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1: kann ich nicht mehr. Ich habe gewollt, ja.
0: Aus der Gisose gedacht, oder? Ja. Das ist ja schnell hier. Da gibt es sowas, das ist nicht mehr macht, da gibt
2: es.
0: Ja. 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
2: nicht. 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
0: das ist ja nicht Libri. Oh, was?
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3: kein. Ich meine, ich will nicht die Brie. Das haben wir uns halt gefühlt, wie